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Während der letzten Töne des Liedes waren die Bewegungen Lillys immer langsamer geworden, bis sie schließlich abrupt stehen blieb. 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

Hier meldet sich die Verkehrsredaktion mit der aktuellen Verkehrsübersicht. Auf dem Flur vorm Bad ist wegen hohen Verkehrsaufkommens mit einer Wartezeit von 15 Minuten zu rechnen.

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0: 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Auch schien es ihm, als würde es immer kälter werden. Sein Atem hinterließ in der dünnen Luft große Kondensstreifen. Und er hielt vor Schreck an, als er über den Rand eines riesigen Kraters flog, auf dessen Grund Arktos selbst stand. Was trieb er dort? Tabaluga wusste nicht, dass der Herr des ewigen Eises sehr einsam war, wie alle Mächtigen dieser Welt. In der Kälte, die er verbreitete, war alles Leben erstarrt. Deshalb schuf Arktos sich eine Tochter, Lili. Ein Mädchen, so zierlich, so ebenmäßig von Gestalt und mit einem strahlenden Augenpaar, das direkt auf Tabaluga gerichtet zu sein schien, dass er magisch angezogen wurde und alle Vorsicht vergaß. Er fühlte in sich eine nie gekannte Wärme aufsteigen und voller Bewunderung stieß er einen heißen Feuerstrahl in die kalte Nachtluft. 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

Hier meldet sich die Verkehrsredaktion mit der aktuellen Verkehrsübersicht. Auf dem Flur vorm Bad ist wegen hohen Verkehrsaufkommens mit einer Wartezeit von 15 Minuten zu rechnen.

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0: 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Das Tor zu diesem feuerspeienden Berg stand weit offen und der neugierige Tabaluga betrat vorsichtig den Kraterraum, der vollgestopft mit technischen Instrumenten war. Monitore zeigten weite, leere Hallen mit kilometerlangen Röhren weit unter der Erde. Überall zuckte es grün und rot, weiße Dampfwolken zischten hier und da aus den Ventilen, Manometerzeiger zitterten unruhig um Richtwerte, Computer spuckten meterweise bedrucktes Papier aus und an der Frontseite, dem Rücken Tabaluga zugekehrt, starrte unverwandt der Kratermann auf blinkende Fernsehschirme. Unmittelbar hinter ihm am Hauptschaltpult war ein großer, roter Knopf angebracht mit der Warnung: Nicht berühren, Lebensgefahr.
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Hier meldet sich die Verkehrsredaktion mit der aktuellen Verkehrsübersicht. Auf dem Flur vorm Bad ist wegen hohen Verkehrsaufkommens mit einer Wartezeit von 15 Minuten zu rechnen.

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0: Gebannt hatte Tabaluga dem Mond zugehört. 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
0: 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Die Bäume am Waldrand bogen erschrocken die Köpfe zur Seite, als Tabaluga mit leuchtendem Feuerstrahl neben ihnen landete. Kein Feuer! Bitte kein Feuer! Aus einem kleinen braunen Haufen zwischen Wald und Feld hörte der junge Drache die verzweifelten Stimmen vieler kleiner Tierchen, die aufgeregt umherkrabbelten. Wir holen unsere Königin, aber bitte kein Feuer! Ein Wesen mit zwei winzigen Flügeln trat aus einem der vielen Löcher des Haufens hervor und fragte nervös, wer bist du? Was willst du von mir? Hab keine Zeit, viel zu tun, viel zu tun. 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Die Königin sprach mit stolz geschwellter Brust. Wir sind Ameisen und was für dich nur ein brauner Haufen ist, ist unser Staat. Bei uns ist alles in bester Ordnung. Aber dafür müssen wir sehr hart arbeiten.

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0: Baluga, du kannst gehen.
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1: Der kleine Drache flog den ganzen Tag. Und als die Sonne den Horizont berührte, funkelte in ihrem letzten Licht ein gläsernes Schloss. Neugierig näherte er sich der prächtigen Flügeltür, die sich vor ihm wie von Geisterhand öffnete. Er betrat einen kerzenbeleuchteten Spiegelsaal. Elegante Silberfüchse, weiße Wölfe und dickleibige Eisbären drängten sich an Spieltischen. Aufgeregtes Gemurmel, klingende Münzen und gedämpfte Musik einer Kapelle schwappten ihm entgegen. Geschäftige Pinguine servierten eiskalten Champagner auf silbernen Tabletts. Er wusste nicht, dass Arktos sich eine List hatte einfallen lassen, um endlich Tabaluga aus dem Wege zu räumen. Er staunte nicht schlecht. An der Stirnseite des großen Saales stand in einer gläsernen Vitrine Lilly. Sie lächelte ihn an und unter ihrem Blick spürte Tabaluga wieder dieses

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0: Während der letzten Töne des Liedes waren die Bewegungen Lillys immer langsamer geworden, bis sie schließlich abrupt stehen blieb. 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

Während des Liedes hatte Tabaluga genug Zeit gehabt, sein Spiegelbild zu betrachten. Seltsam, es änderte sich mit jedem Atemzug. War das wirklich der Tabaluga?

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1: Unschlüssig blickte der Kleine um sich. Da war niemand, der ihm helfen konnte. Er selbst musste sich entscheiden, wer er sein wollte. Aber auf keinen Fall so wie die Figur dort im Spiegel. Und kurz entschlossen handelte er. Er trat ein paar Schritte zurück, zielte sorgfältig, holte Luft und nahm einen Anlauf. Schneller und schneller wurde er und schließlich sprang er mit aller Macht in sein eigenes Spiegelbild. Tabaluga landete im Nichts. Rabenschwarze Nacht umgab ihn. In die Stille hinein erklang Nesajas Stimme. »Nun, wie fühlst du dich ohne dein zweites Ich, Tabaluga? Kannst du wieder klar denken? Hast du nicht dein Glück verschenkt? Überlege es dir genau. Tabaluga, bist du nun glücklich?« Nach einer Pause meinte der kleine Drache, der tief durchatmete, um sich zu seiner alten Größe aufzurichten, »Ach, ich verlasse mich lieber nicht auf einen Spiegel, wenn es um mich selbst geht. Ich würde alles genauso wieder tun. Ja, ich habe meine Geschenke weiter verschenkt, aber nicht, weil ich sie nicht schätzte, sondern weil ich anderen damit helfen konnte. Ich weiß gar nicht, was ihr habt. Das sind schon ein paar Ketten, wenn sie anderen Glück bringen. Das
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So, der ist hoffentlich kuriert. Jetzt muss ich mich aber beeilen, denn meine Skat-Freunde kommen heute zum Kartenspielen. Ah, da sind sie ja schon.

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0: Gedanken verloren sammelte Tabaluga Steine, flippte sie übers Wasser und hielt laut Selbstgespräche. Er musste an den goldenen Schlüssel kommen, mit dem Arktos Lilly aufgezogen hatte. Irgendwie, um jeden Preis.
1: Ja, Schlüssel ist schon richtig,
0: hörte Tabaluga eine Stimme neben sich sagen.
1: Nur, welcher Schlüssel ist die Frage?
0: Erstaunt blickte sich der Drache um.
1: Astrakes, mein Junge, ich bin Astrakes, ein altmodischer Einsiedlerkrebs.
0: Der Fremde reichte ihm eine mit Muscheln bewachsene Scherenhand zum Gruß.
1: Wenn ich dir einen Rat geben darf, du warst gar nicht so verkehrt. Hör gut zu. Dieses Gefühl, das du in dir spürst, gibt es schon seit vielen tausend Jahren. Es ist das komplizierteste und einfachste zugleich. Es ist der Schlüssel zur wahren Macht.
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0: Am Horizont erschien eine Gruppe kleiner Inseln. Und weil Tabaluga müde geworden war von der langen Reise, landete er und schlief sofort unter einer Palme ein.
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Hier meldet sich die Verkehrsredaktion mit der aktuellen Verkehrsübersicht. Auf dem Flur vorm Bad ist wegen hohen Verkehrsaufkommens mit einer Wartezeit von 15 Minuten zu rechnen.

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0: Die Königin war wieder in einem der Eingänge zu ihrem Staat verschwunden. Ihre Worte hatten dem jungen Drachen manches Rätsel aufgegeben. Und so folgte er nachdenklich einer Ameisenkolonne, die unbeirrbar ihr Ziel verfolgte. Die Spur endete unter einem großen Baum, der frei auf einer blühenden Wiese stand. Tabaluga war müde geworden und legte sich in das weiche Gras. Aber kaum waren ihm die Augen zugefallen, da erwachte er fröstelnd aus den ersten Träumen. Die Sonne war verschwunden und es war kühl geworden. Verschlafen blickte er zum Himmel und erschrak. Zwei große Augen schauten ihn fragend an. Eine riesige Gestalt, deren Rücken die Sonne verdeckte, beugte sich zu ihm herab. »Willst du vor mir fliehen wie die Menschen? Angst ist nicht gut, Angst macht einsam. Ich bin der Riese Grykulos, und wer bist du?«
1: »Ich bin Tabaluga.« Der Drache war jetzt wieder hellwach. Grykulos setzte sich zu ihm. »Und du kennst die Menschen?« fragte Tabaluga.
0: »Wie sollte ich sie kennen? Sie verstecken sich vor uns ebenso wie vor euch, denn sie haben Angst. Aber Angst macht keine Freunde.«
1: Der Riese sah Tabalugas enttäuschtes Gesicht.
0: »Alles, was ich dir von den Menschen erzählen kann, kenne ich aus einem Lied, das mir mein Vater oft sang.«

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0: Schöne.
1: Hier die aktuellen Verkehrsnachrichten. Zwischen Berlin und Bernau, Stau. Zingst. Aufgrund des diesjährigen Nachttöpferkonzertes wurde die Petergrüger Allee in Zingst weiträumig gesperrt. Benutzen Sie bitte die Seebrücke. Im Sauerland übrigens wird alles ganz anders. Wir wünschen Ihnen eine angenehme Wetterfahrt und melden uns nicht
2: wieder. 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
0: 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Das klingt sehr hübsch. 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